Ja, ihr Lieben, das war jetzt was Englisches in Country Manie und jetzt kommt noch mal was Deutsches in deutscher Manie. Die Gedanken sind frei. Wer könnte das gesungen haben in Deutsch? Ja, auch, ne? Denken mal kurz darüber nach. Und dann aber auch der Karel Gott mit, zum Beispiel mit der Ilsel Marek. Marek. Ja, ist wahrscheinlich logischerweise dann auch was Polnisches. Und die Gedanken, wie gesagt, sind frei. Macht euch mal Gedanken. Ja.

0: Na, richtig erkannt. Genau. Ein Elvis-Titel nochmal. Bitteschön. Such a Night. Und zwar, was sagt uns dieses? Ja, MGM. Genau richtig. Und vor allen Dingen in den Anfang der 70er damals aufgenommen. So, jetzt habe ich nochmal für euch eine Gruppe, die vorhin schon mal spielte. Tage wie diese. Und zwar, Achtung, jetzt kommt's. Und zwar hat damals B. Kerner vom ZDF, ein bisschen Schleichwerbung, Gruppen ausgewählt, die dann spielen sollten und andere Interpreten nachmachen sollen. Vielleicht erkennt ihr das oder auch nicht. Es soll wohl die Gruppe Karat darstellen und wir lauschen da jetzt gerne mal rein. Also, ihr werdet auch wahrscheinlich Johannes B. Kerner da hören. Viel Spaß.
1: Von denen. Hier sind Karat mit Tage wie diese.

Bank, da ist es dann ja immer, ne, ein wenig, ja, ich sag mal, erstmal das Lied und dann nochmal die Vorstellungen. Genau, stellt euch vor, ich würde das nicht machen, dann wäre ich krank. Viel Spaß bei der zweistündigen Musik bis 14 Uhr.

Ja, ihr Lieben, da ist er wieder. Genau, euer Toddy. So, was ihr eben gerade gehört hattet, das war Kim Kernis mit Bad, Bad, Rolling Brown. Ja, eigentlich ein schöner Titel. Kim Kernis war auch oder ist auch, naja, hat auch irgendwas im Hals. So, wo machen wir jetzt weiter? Wo waren wir? Ich glaube da.

0: Ist das geil.
1: Ja, und es wird heute wirklich schön, denke ich mal. Und zwar mit zum Beispiel, fangen wir doch mal mit an, mit Gaines Hot mit Batman Star Trek. Ja, was? Kein Film, kein Action, nein, nur die Musik. Bitteschön. Also ein Medley.

Oh, ja, gut, ich habe den mal übersprungen mal wieder. Cimino Rossi kommt erst zu euch. Wir sind im Herzen jung. Ein Fox-Mix hört man ja schon und danach kommt Batman und Konsorten.

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2: Ja, oder träumt. Oder wenn ihr keine Schicht habt zum Beispiel, macht euch einfach lang auf euren schönen, wo ihr auch immer sitzen tut. Legt euch hin aufs Bett oder wie auch immer und lauscht dieser schönen Musik. Kann, muss ja nicht. So,
3: ihr Lieben. Und falls der Nachbar es nicht mag, nehmt euch die Kopfhörer und hört trotzdem.
2: Genau. Und haut euch danach mit aufs Ohr. Genau, links, rechts. So, jetzt habe ich zwei Titel für euch. Einmal Severine, das ist was Deutsches. Ja, vergessen heißt verloren sein. Auch das noch. Ach. Moin erstmal.
3: Moin.
2: Ja, genau. Kaffee hast du schon? Ja, wunderbar.
3: Ja, mein Lebenselixier, na klar.
2: Und danach kommt zu euch natürlich schon Elvis Presley. I was the...
3: Bo, bo, bo, bo, bo, bo, bo, bo.
2: Elvis, genau. Nicht Bernhard.

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3: Ja, abends, Herr Klausen.
4: Morgens, Alfred. Was ist mit dir los?
3: Ach, hör bloß auf. Ich bin total erkältet. Und Schuld daran ist nur unser Chef.
4: Herr Bollmeier?
3: Ja.
4: Wieso, was hat denn der mit deiner Erkältung zu tun?
3: Weil er wieder mal Dinge von mir verlangt hat, die fast unmöglich sind. Er rief am Freitag an und meinte, ich solle ihm sofort die Unterlagen runterbringen über das neue Parkhaus. Die waren noch versehentlich im Januar bei mir gelandet.
4: Ja, und?
3: Ja, ich natürlich sofort runtergestürzt durch den kalten Flur. Da ist so seit Wochen die Heizung ausgefallen und da habe ich mir was weggeholt. Hans-Werner, ich bin nicht mehr der Jüngste und keiner nimmt Rücksicht drauf.
4: Das ist echt eine Frechheit von Bollmeier. Der doch als Chef auch für das Wohl seiner Mitarbeiter zu sorgen.
3: Ja.
4: Stell dir mal vor, du fällst für die nächsten 3 Wochen aus. Wer soll dich denn ersetzen? Hast du dir schon was aus der Apotheke geholt?
3: Aber sicher, Hans-Werner. Ich habe mir Polypropol-Schnupfenmittel geholt. Hat aber eine Nebenwirkung, meint der Apotheker.
4: Welche?
3: Man soll schrecklich müde davon werden.
4: Ehrlich?
3: Ja. Und weißt du was? Ich habe dir gleich auch ein Fläschchen mitgebracht. Zur Vorbeugung.
4: Das ist ja prima. Aber jetzt nicht schlapp machen, Alfred. Ich schlage vor, Käffchen.
3: Aber das macht doch wach.
4: Ja, aber ich habe entkoffeinierten da.
3: Okay, dann bis gleich bei dir.
4: Bis gleich.
3: Biko!
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0: Ja, da können nicht nur viele davon sich reden, dass sie schön sind. Ich bin's ja auch, ne?
1: Ja,
0: Ja, Jörg, und was sagst du? Danke,
1: doch.
0: danke. Achso, du meinst dich, ja, dann kann ich auch mein Bild rüberschicken über für die anderen.
1: Nee.
0: So, was habe ich jetzt? Richtig, den, ja, genau, Baumann und Klausen hatten wir. Ihr seid ja auch alle wach. Dieter Haller vorhin hat auch ein bisschen wach gemacht. Und jetzt kommt natürlich Elvis wie angedroht mit I was the on. Und ja, hört doch da mal rein.
1: Ja, wie
0: Genau.
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0: Ja, ihr Lieben, ihr wisst ja, jeder braucht einen Freund. Ja, kann mir einer erzählen, was er will. Ich habe zum Beispiel meinen Mann, ich habe zum Beispiel meinen Freund für andere Sachen. Oder oder ich kenne noch andere Leute hier im Haus. Aber jeder hat seine Bekannten, aber auch seine Freunde. Jetzt kommt, was ich jetzt nicht ansage, aber denkt mal drüber nach, wer es sein könnte.
1: Das ist für mich das Schönste am ganzen Tag. Eine Badewanne voll Wasser, voller Schaum und ich mittendrin. Ein Stück Seife und einen Waschlappen und dann runter mit dem Dreck. Aber dann gibt es eben noch etwas, was die Badewanne zum schönsten Platz auf der ganzen Welt macht. Könnt ihr euch denken, was es ist? Das ist ein sehr, sehr guter Freund von mir. Ja,

0: wohl das Verrückteste, was man jemals gehört hat.
1: Ja, verrückt, ein bisschen verrückt, lieber Bert oder lieber Erd, sind wir. Übrigens, Bernie und Erd kommen demnächst auch, die Freunde davon, auf ihre Kosten. Wurde ich schon mal gefragt gestern, ob das nicht auch möglich wäre. Ja, es ist möglich. So, weil die Dinger, die werden ja nicht mehr gesendet, noch nicht mal im Radio, im konventionellen.
2: Auf YouTube findet sie aber noch.
1: Ja, deswegen darf man die Sachen ja auch senden, unter anderem. Gibt's ja auch noch eine Seite, wo man, wo genau steht, wo oder was man senden darf, und Comedy oder ähnliches. Und da gibt's eine Liste. Und in der Liste, wenn sie denn aufgelistet ist, dann darf man nicht, sofern, kleinen Moment, ich bin hier noch, genau. Und jetzt kommen wir, wenn die Blumen weinen könnten. Ja, wenn sie Wasser brauchen, ja.
2: Bei mir kein Problem, ich habe ein Gießsystem für meine Kästen.
1: Und das ist, liebe Freunde, aber auch was Feines. Nur, man braucht Strom, ne?
2: Ja, gut. 12 Volt, das würde auch KZ-Batterie gehen, wenn man es im Garten betreiben will.
1: Vielleicht gibt's ja auch, und da war ich ja gestern unterwegs auf dem Sonntag und haben auch Blumen gegossen. Und um das vorzubeugen, wollte ich mal gucken bei den Händlern, ob das möglich gibt, auch ohne Strom. Na, schauen wir mal. So, jetzt kommen für euch die, und genau, die Gruppe heißt Alte Altstars, Schlager Altstars, ja, und was sind wir? Auch alte Säcke, dann passt das.

0: Ja, das war ein ganz kurzer Ausschnitt. Und jetzt kommt für euch von dem Jörg, weil er diese Musik eher doch ansagen mag.
1: Ja, come by. Mit dem Titel You Keep Me Hanging On.
0: Genau. Und danach habe ich noch einen für ihn. Aber wir machen dann ja immer so ein bisschen Unterbrechung, wie auch im Radio. Mein

0: Tja, Mikro ist wieder an und ich begrüße euch erstmal in meiner kleinen Runde. Klein ist gut. Also, hier sieht zwar klein aus bei mir zu Hause, aber muss man große Sachen stehen haben? Gut, wenn man denkt, warum nicht? Ja, wenn man mehrere Computer hat, mehrere Bildschirme, alles gut. So, ja, ich möchte euch alle aufs Herzlichste wieder begrüßen und das ist zum Beispiel Radio Clan. Hannis Musik World, Radio White Dragon, Peters Musik Diner, Musik World Gießen und was haben wir noch? Mein Herz Radio anzubieten und Radio Old School. Genau. Und die anderen beiden, die ich theoretisch hätte, aber leider noch nicht freigeschaltet sind, da wird wohl in den nächsten Tagen auch was, denke ich, hoffe ich, passieren. Das wäre sonst nämlich der Tiroler Webradio und Radio Feuer Funke. So, das dazu. Dann möchte ich die erstmal grüßen, die ich weiß, dass sie immer hinhören. Zum Beispiel der Uwe. Dann gibt's da die Susi aus dem schönen Stadt Lübeck. Dann gibt es den gerade eingeschalteten, zugeschalteten Sigi aus Vrist. Das liegt bei Itzehoe. Dann den Michael, der wohnt wiederum in Legerdorf bei Itzehoe. Dreiländerdreieck. Und ja, und wen habe ich noch vergessen? Vielleicht noch andere. Michael habe ich, Sigi habe ich, Susi habe ich. Ja, ich glaube, das war's. Wenn ich jemand vergessen habe, gerne Bescheid geben bei WhatsApp, dann klären wir das. Wie Männer. So, jetzt kommt aber noch ein englischer Titel, ein schöner Titel und vor allen Dingen ein, den der Jörg ganz gerne ansagen würde.
1: Tja, das ist Santiano. Durch jeden Sturm.
0: Kommst du durch? Hauptsache, du hast die richtigen Sachen an.

Ja, es gibt natürlich eine ganz tolle Entwicklung. Auch bei oder für Willi ist das bestimmt interessant, weil er auch reinhört hier die Sendung. Ich habe ja auch bei ihm gehört, dann erwarte ich das ja auch von seiner Seite, wenn es dann geht. Das ist klar. Mein Herzradio. Und zwar, ich habe da ein bisschen Werbung, die Werbetrommel gerührt bei uns in dem Raum, wo viele Kollegen von mir drin sind. Und dann sagte die eine Kollegin, oh, deutsche Musik, deutsche Musik. Ja, und ja, man kann sich freuen über mehr Einschalt- oder Einschlafquoten, aber ich denke mehr Einschaltquoten. Gut, jetzt geht's weiter mit dem, ach so, jetzt bin ich ja dran. Hehe, mit den Beatles. Shot of Rhythmus bei Rhythmus and Blues. Michael, sei gegrüßt.

0: der Jörg ist gerade gar nicht da. Vielleicht ist er ja bei uns im Musikzimmer und guckt ja nach LPs. Gut, dann mache ich hier mal weiter. Samantha Fox wird auch mal wieder gerne gehört. Und mit dem Titel No Good Girls. Ja, immer schön hören, weil gemischt ist geiler.
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So, ihr Lieben, jetzt habe ich nochmal den Elvis Presley mit dem Titel Stranger in My Own Hometown. Yes. Das ist ein typisch 70er Lied. Ach ja, und eine Sache habe ich ja noch für euch. Ich war ja heute Morgen schon raus, Kippen holen, traf ich ja unseren Stefan um die Ecke, haben eine geschmuckt und dann um 11:30 musste ich dann ja das Weite suchen. So, und wenn ich mich recht entsinne, hat er gesagt, er hört öfters mal rein, wenn er Zeit hat. Von daher, liebe Grüße nicht nur an Stefan, natürlich auch an alle Leute, die hier in Kiel wohnen. Genau, und das sind auch einige.

0: Da war ja spitzenmäßig drauf. Und wer jetzt spitzenmäßig drauf sein wird, ist...
1: Ja, jetzt kommt Sarah Connor für euch mit The Best Side of Life.
0: Genau, lieber Jörg. Ab dafür.

So, jetzt kommen wir, weil ich das Lied noch drin hatte von gestern. Es kommt der große Alexander, nämlich der Peter, ganz ehrlich, Mandolin um Mitternacht. Ein geiler Titel, hört sich gut an. Ich mochte den ja auch als Entertainer, war unschlagbar und auch als Sänger, meiner Meinung nach. Hört gerne selber.

Ja, und ich grüße mal hier alle auf Radio Klang und Latte-Fan. Schön, dass ihr eingeschaltet habt. Ja, und hier bei uns im Chat begrüße ich unseren Funky.

So, und ich fange mal an mit Psycho Out of the Dark Into the Night 2026. Viel Spaß!

So, ja, der Falco into the Dark. Ja, die Annie Lennox habe ich jetzt mal drinne mit Why. Ja, warum?

Ja, die Annie Lennox mit Why? Warum? Ja, heute ist mal bei mir ein bisschen ruhige Stimmung. Ja, auf jeden Fall. Ja, Peter Gabriel und die Kate Bush habe ich jetzt hier, ne? Sonst, ab. Nee, gib mir ab. Viel Spaß.

Ja, nun, ich habe es gestern in einer Serie gehört und ich dachte, das muss ich hier einfach mal reinpacken, den Peter Gabriel. So, aber bei mir geht's gleich weiter mit Phil Collins. I wish it would went down. Viel Spaß.

So, da haben wir jetzt mal Tracy Chapman. Baby, kennst all. Hold you. Viel Spaß.

Jawohl, den James Blunt habe ich hier jetzt mal drinne. Yo, beautiful. Viel Spaß und, ne, wir wünschen

So, ey, warte, jetzt habe ich jetzt jemand drin. Mal Mod Pedal oder wie das heißt. Viel Spaß.

Ich sag mal, ich mach mal weiter mit Aerosmith. I don't want to mit Alfred. Viel Spaß. Und danach habe ich Scorpion. Viel Spaß.

Jo, der Mike Oldfield Moonlight Shadow. So, ich mach mal weiter mit den Master Jacks Power of Love. Viel Spaß.

Ja, das war das Einzige mit bisschen Bum-Bum. Ja, bisschen eine. I beat you a face. Bisschen ruhiger. Ja, ich bin auch ein bisschen ruhiger. Ist alles okay. Viel Spaß.

Ja, und wie wir, der verkehrt auch schon Feierabend. Ja, ne? Schön, dass du da bist. Ja, bei mir geht's weiter mit Woxy. Listen to your heart. Viel Spaß.

Ach so, sorry, sorry. Wo der Feind ist, da ist doch die Mitgliedschaft, ne? Ja, auch mir einen schönen guten Abend.

Jo, die Jennifer Rasch habe ich hier mal, Ring of the Fire mit Steruak im Remix. Viel Spaß.

Ja, ich sag mal, mein Feierabend ist schon in Sicht. Der dauert nicht mehr lange, aber ein bisschen habe ich noch. Ja, ich habe jetzt hier mal den echten John. Sag doch, ey. Ich mach's.

Jo, das war jetzt ein bisschen mit Obdangul. Weiter geht's bei mir, der Vordergrit, Camouflage, Command Name.

So, das war jetzt Camouflage. The Great Commandment. Ja, und nebenbei sage ich auch nochmal einen schönen guten Abend an unsere Hanni. Ja, dir wünsche ich gleich noch alles Gute, ne? Ja, nicht zum Geburtstag, das dauert noch, aber ich meine zu deiner Sendung. Ja, bei mir geht's weiter mit Slate Mai. Oh mein. Viel Spaß.

So, und da ist er. Der beste Titel zum Feiern. Ja, unheimlich. Zeit zu gehen. Ja, der wird immer feiern. Und was würde unsere Hanni sagen? Ja, genau. Okay, alles klar.

Ja, sorry, ich habe heute einfach nur gute Laune. Ja, das muss auch mal sein, ne? Ja, und dann sage ich auch mal, ich verabschiede mich mal hier aus dem Radio Clan und aus dem Loud FM. Schön, dass ihr zugehört habt.

Ja, und natürlich hier im Chat verabschiede ich mich auch von unserem Funky. Und unsere Honey. Ja, ja, wünsche ich natürlich noch eine Suppe und viel Spaß bei deiner Sendung. Möge die Macht mit dir sein, okay? Viel Spaß.

Ja, und wer gerne zuhören möchte, muss nicht, möchte, ich bin am Dienstag wieder hier auf den Stream. Bis dann, gleich mal. Tschüssi, macht's gut und bye bye. Und natürlich ein schönes Wochenende, wenn ich euch auch.

Einen wunderschönen Dienstagabend wünsche ich euch allen hier. Ich begrüße hier mal die Elale, den Micha, Honda-Fan, unseren Hans, die Huhu Steffi, Motorbienchen, die Doris, die Maus, Erna, Funky, ja und alle, die sonst hier zuhören. Auch so ein komischer Black Tiger.

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1: Jetzt kommt hier Tommy. Rote Lippen, die soll man küssen.

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1: Jetzt geht's hier weiter mit Byfield. Sexy Eyes.

Bonjour und attention an den Empfangsgeräten. Hier spricht Maxime Lemay und Sie hören Star Trek. Wie Sie wissen, lasse ich mir ungern die Show stellen. Aber für Monsieur Weser mache ich mal eine Ausnahme. Für heute. Nutzen Sie die Chance und genießen Sie, solange es geht. Ihr Maxime Lemay, der Kakerlakenmann.

Hallo und herzlich willkommen zu Star Treks Episode 70 mit Jörg Wese. Und ich bin hier nicht der Einzige, der einfach unverbesserlich ist und immer weitermacht. Einen ganz speziellen Dank an meinen alten Freund Knossi. Jens Knossaller hat tatsächlich für uns seine Rolle als Maxim Lemal nochmal aufgegriffen, um Hallo zu sagen für diese Episode, in der es wirklich nur noch Soundtrack-Songs aus dieser Filmreihe gibt, inklusive der Minions, ihr hört's. Aber ich kann natürlich keine Show machen, in der Knossi einen Gastauftritt hat, ohne auch als Zurück in die Zukunft-Fan obendrein seinen neuen DeLorean-Song zu spielen, den er mit seiner Verlobten Lia aufgenommen hat. Den Titelsong von Pharrell Williams habt ihr ja auch schon gehört. Ich versuche, die Pharrell-Dichte nicht allzu hoch werden zu lassen und ansonsten auch nicht die ganz offensichtlichen Songs zu spielen wie Fun, Fun, Fun oder Happy. Hier sind wir bei Star Treks und weiter geht's auf Englisch. 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

0: zurück. Bis zur nächsten Nacht.
1: Hallihallo, einen wunderschönen Samstagmorgen wünsche ich an dieser Stelle. Moin Conny.
2: Guten Morgen, ihr Lieben da draußen. Guten Morgen,
1: ja, Horst. Moin, liebe Hörer, wir sind wieder frisch, fromm, fröhlich, frei für euch da heute Morgen.
2: Ja.
1: Ausgeschlafen haben wir zwar nicht, aber wir haben abgebrochen, ne?
2: Ja, ach, das ging an sich
1: verhältnismäßig. Zum Freitag hin weiß ich auch nicht, lässt man sich ein bisschen gehen, oder? So früh geht man ja nicht schlafen.
2: Nö, da hast du... Doch, ich schon. Ich bin also am Freitagabend bin ich immer der Erste, der... Also, weil ich doch samstags morgens zur Sendung an einigermaßen... Ich muss ja sehr früh aufstehen, weil ich ja vorher immer noch nachher Bäckerei-Fachverkäuferin hinfahren muss zu meinem Bäckerladen des Vertrauens und schön Brötchen holen muss. Ja. Alles, nicht? Ja. Und dies und das und die Wawas und was nicht. Also es ist samstags morgens ist immer sehr, sehr früh. Aber so wie heute Morgen im Nebel. Ich bin im Nebel Fahrrad gefahren.
1: Guck an, ja, Nebel auch, des Grauens.
2: Ja. Nee, das war überhaupt nicht des Grauens. Das war so richtig so über dem Boden so, also es ist richtig schön. Und ich habe heute Morgen schon Starts und Landungen beobachtet.
1: Guck an.
2: Ja, und zwar,
1: du wirst eine Zeit haben, du.
2: Nee, ich war ja nicht beim Bremer Flughafen oder sonst irgendwie was, wo wir ja ganz in der Nähe sind hier. Aber, sondern die Schwalben, die bei uns auf der Thiele sind, die sind schon ganz, ganz, ganz fleißig am Üben. Und ich habe sonst immer die große Dielentür auf, dass sie da raus und reinfliegen können. Die
1: kleinen,
2: ja, siehst du, und jetzt haben wir schon noch die kleinen Fenster. Das klappt auch schon ganz gut, weil die nämlich ja Mitte, also Ende August, Anfang September schon Richtung Afrika wieder starten.
1: Und dann, ja, länger haben sie nicht bezahlt bei dir, wa?
2: Überleg mal, die sind gerade geboren und müssen da gleich 4000 Kilometer durch die Luft. Ich sag dir das, die gehen ja nicht zu Fuß, die fliegen ja eher.
1: Tatsächlich?
2: Ja,
1: das
2: ist
1: so. Mit Posen, ne?
2: Ja, die werden sich wohl zwischendurch mal hinsetzen, nehme ich an, aber...
1: Rast machen.
2: Ja, und weißt du, eben noch ein Pommes zwischendurch und wieder...
1: Ja, die kriegen wenigstens was.
2: Ja,
1: die packst du wieder nicht aus, die heute, wie jeden Morgen.
2: Darf ich mich noch eben hinsetzen?
1: Ja, gerade mal eben.
2: Ich bin gerade in die Tür reingehastet, ja, deswegen bin ich da ein wenig aus der Puste.
1: Wie jeden Samstagmorgen.
2: Ja, aber ich beeile mich extra so, weil ich mich die ganze Woche auf das Frühstück freue, ja.
1: Und den jetzt, ersten guten Morgengruß haben wir jetzt auch schon drin. Schönen guten Morgen, Conny und Horst. Liebe Grüße aus Uelzen.
2: Oh.
1: Wünschen euch beiden und allen Zuhörern schönen Samstag, schönen Sonntag. Liebe Grüße, eure Monika aus Nordenham. Ja, Monika.

0: Ja, wir grüßen dich. Ja. Uelzen. In die Zuckerstadt, ne?
1: Ja, ja. Mhm. Ja, richtig.
0: Nach Zucker her.
1: Uelzen, guck mal.
0: Uelzen Zucker.
1: Ja, siehst du wohl. Auch schön, ja. Naja, siehst du wohl.
0: Jetzt ist mir was auf Ohren. Michael Holm habe ich für euch. Nämlich, nachts scheint die Sonne, tatsächlich.

0: Guten Morgen, das Radio-Frühstück.
1: Ganz genau, das war er ja, der Michael Holm. Das kann mich erinnern an einen alten Song, an Song of My Father.
2: Genau.
1: Von Giorgio, oder wie hieß
2: Giorgio, genau. Ja, ganz genau, richtig, ja. Nicht, weil das kam eben sofort bekannt. Den Titel hatte ich auch, lass das 35, 40 Jahre her sein, habe ich schon mal gehört. Und das kam mir aber gleich wieder hoch.
1: Also ja, kannst du sehen.
2: Also es kam mir nicht hoch, sondern bekannt.
1: Bei dem, was du wieder mitgebracht hast, oder?
2: Ja,
1: ist immer gespannt, was hast du denn dabei?
2: Ja, da ist mal eine Tüte normale für dich jetzt. Du isst
1: eine
2: ja
1: Tüte
2: immer nur
1: normale.
2: Die normalen. Mm. Ne? Und ich habe extra auch wieder, weil wir immer was Besonderes nehmen, habe ich und zwar zwei Pfefferbrötchen mitgebracht. Deswegen habe ich ja die Tüte normale auch mitgebracht. Ne? Zwei Pfefferbrötchen wollen wir probieren heute. Und zwar, das sind Weizenbrötchen. Und
1: dann kommen die Tränen in den Augen wieder.
2: Warum?
1: Wenn der Pfeffer zu scharf ist.
2: Nein, so schlimm ist das nicht. Nein.
1: Und nicht, dass du hier rumniest nachher.
2: Nein, das...
1: Dann fliegst du raus.
2: Haben sie genossen. Das ist
1: genießen genossen, ja.
2: Nee. Und dann habe ich noch eine Kompostcreme mitgebracht. Ja.
1: Kompost bringe, jetzt geht's aber los, du.
2: Ja, das ist...
1: Kompost,
2: die kann man aufs Brötchen draufschmieren, das ist eine Kompost.
1: Da kannst du alles draufschmieren, da kannst du auch...
2: Kann man auch, ja.
1: Ich weiß, du hast gesagt.
2: Nein, und zwar diese, also ich sag da mal Kompost.
1: Auch schon gegessen ist, kannst du auch draufschmieren.
2: Ja, das geht zur Not auch. Aber ich sag mal, Kompostcreme dazu ist der Kurzbegriff. Und zwar, das ist eine Humus-Chili-Creme. Humus-Chili.
1: Ja, toll.
2: Das müssen wir ja nicht den ganzen Morgen essen hier. Wir haben unseren Tisch, unseren kleinen runden Tisch hier, da steht ja unser Frühstück drauf. Aber wir können dieses einmal probieren.
1: Hast du noch Tüten mitgebracht?
2: Wie?
1: Ja, wenn die Schnecke noch zur Toilette kommen. Tüten. Wie im Flugzeug gibt es ja auch so Tüten, weißt du?
2: Du meinst auch wegen den Pfefferbrüchen, dass hier gleich eine Maske von der Decke fällt.
1: Ja, ich weiß auch nicht, du.
2: Nein, das habe ich nicht mitgebracht. Wir können uns ja die Brötchentüte über den Kopf ziehen oder sonst irgendwas, das ist ja egal. Aber das machen wir auch. Ich freue mich jetzt auf das Frühstück und ich freue mich jetzt auch auf das Pfefferbrötchen.
1: Der nächste guten Morgengruß kommt vom Thomas aus Nordenham.
2: Tatsächlich.
1: Einen wunderschönen guten Morgen aus dem schönen Esterholz, schreibt er, vom Elbe-Seitenkanal. Grüße gehen heute mal an die ganze Welt und zu euch natürlich oder an Marcel oder meine Frau.
2: Oh.
1: Ich sehr liebe dich. Ich denke mal, langsam weiß sie das auch.
2: Ja, ich glaube, mittlerweile hat sie das auch begriffen. Oder ihr beide habt es begriffen. Und das ist schön so. Seid ihr getrennt unterwegs? Was ist denn das jetzt? Das ist ja was. Naja, es sind so. Soll so sein.
1: Uelzen und Elbe-Seitenkanal. Ich weiß auch nicht.
2: Ich weiß auch.
1: Verdächtig.
2: Sehr verdächtig, ja.

0: McGinnis Flint, When I'm Dead and Gone, hier beim Radiofrühstück.
1: Männer, Männer.
0: Und schon wieder los. Gute Wunschbox.
2: Ja,
0: da ist einiges reingeflogen.
2: Ja, und vor allen Dingen, wir sind ja noch fleißig am Aufarbeiten. Die ganzen Wünsche, die reingekommen sind, als wir ein paar Tage in Urlaub gewesen sind da.
0: Ne? Genau, richtig.
2: Und das muss ja alles. Und dadurch sind natürlich auch Termine entstanden, sag ich jetzt mal, die schon längst gewesen sind. Und leider, oh Gottes, also die brauchen wir dann ja auch nicht mehr vortragen. Und deswegen haben wir hier und da also wirklich die Kurzform von diesem Mann. Möge uns das entschuldigen, aber ein paar Tage sei uns auch zwischendurch mal gegönnt.
0: Richtig.
2: Also, der André aus Bremerhaven, Langen. Ah, okay, moin André, auf
0: Langen
2: jeden Fall.
0: Langen gehört nicht mehr zu Bremerhaven.
2: Hier steht Bremerhaven, Langen. Ja, wenn du das sagst, du bist alter Bremerhavener, du weißt das.
0: Langen ist schon Niedersachsen.
2: Tatsächlich jetzt? Ja, guck mal. Also zumindest aus Langen. So, und er hat geschrieben, hola, hola. Das ist ja eine Begrüßung.
0: Hola, hola.
2: Ja, eine Begrüßung.
0: In Spanien.
2: Ja, der Sohn von Miguel steht hier. Das ist ein Titel, egal ob, ist ein Musiktitel, den wünsche ich mir. Egal ob beim Frühstück am Strand oder an der Bar, wir sind uns sicher, dass sich dieser Hit in der Saison Hola Hola wird, also das, so begrüßt man
0: es. Ja, jetzt ist ja langsam gut, ne?
2: Ja, also, das ist ja quasi in Spanien und die Richtung, die Begrüßung, die hier bei uns Moin Moin ist, nicht? Das, so sehe ich das. So, Muck wieder. Habe ich das jetzt richtig gesagt?
0: Nee, habe ich keinen Fall. Du hast die Hälfte wieder vergessen.
2: Tatsächlich.
0: Wen haben wir denn noch alles heute?
2: Ach du lieb... Ach,
0: ja, wir machen jetzt erstmal den Titel, denke
2: ich. Ja, ganz genau.
0: Wie kommt das denn raus?
2: Ist gut.

0: Ich trinke jetzt keine Cola. Ganz einfach.
1: Nee, aber jetzt Kaffee. Ja, das ist ja nun wirklich Musik, also wo du richtig mit hochgepusht wirst insofern. Ja. Aber manchmal...
0: Wenn du noch liegst, jetzt liegst du nicht mehr in der Kiste.
1: Nee.
0: Dann bist du richtig wach.
1: Nee. Aber jetzt stell dir mal eben vor, es gibt ja nun viele Leute, die haben beim Rollerfahren oder Radfahren etc. Haben Kopfhörer auf.
0: Ne? Tatsächlich.
1: Oder diese Ohrkabel.
0: Ohrenstöpsel.
1: Diese Aufladegeräte in den Ohren, hätte ich bald gesagt. So sieht das ja manchmal aus. So, und da wird Musik eingespielt in diesem Stil. Und die
0: weißt du ja gar nicht, vielleicht hören die auch ein Hörspiel oder so. Hörbücher gibt es auch.
1: Ja, selbstverständlich, natürlich.
0: Woher willst du wissen, dass die Musik hören?
1: Weil ich gesagt habe, stell dir mal vor, habe ich gesagt.
0: Nee, stell mich da nicht vor. Kein Stück.
1: Wie?
0: Fährt er mich um, wie ich mich da vorstelle.
1: Für den Roller oder was?
0: Ja, eben, genau. Kann ich mich doch nicht vorstellen.
1: Nee, dann fährt er dich um. Da hast du
0: richtig, genau.
1: Nein, du sollst dir geistig einmal vorstellen, einfach. Ja, so, also wortlich gesprochen jetzt. Du hast die Kopfhörer auf oder die Leute haben Kopfhörer auf und hören so eine Musik, sind natürlich dann musikmäßig ziemlich hochgepusht und gleichen ihren Fahrstil in dem Augenblick an. Und in dem Augenblick, dann wundert man sich, aber wie fährt der denn durch die Gegend? Und derjenige ist einfach nur gut drauf und fährt mal links und rechts und Schlangenlinien und dies und das und du denkst schon wieder, der kommt vom Schützenfest oder sonst irgendwie was. Da, ne? Aber das ist manchmal, auch beim Autofahren ist es manchmal so schön, wie das ist, aber gefährlich manchmal, ja, ist so. Du hast auch noch was.
0: Ja, die Monika hat das aufgeklärt, wo die sind heute. Sind in meiner alten Heimat, schreibt sie, da ist Stadtfest.
1: Oh.
0: Gestern schon auf dem Fest gewesen, wunderschön, schreibt sie.
1: Ja, das glaube ich
0: wohl. Ja, und der Thomas natürlich auch. Mhm. Esterholz gehört zu Uelzen, schreibt er. Wir sind hier bei der Familie, waren gestern auf dem Stadtfest und heute Abend wieder da. Bin ich heute mal, ist meine Party.
1: Ja, siehst du.
0: Viel Spaß, da war die Musik ja schon mal richtig eben.
1: Also wir konnten uns auch überhaupt nicht vorstellen, dass ihr getrennt unterwegs seid. Mhm. Also beim besten Willen, vielleicht mit Fahrrad oder sonst was.
0: Genau.
1: Lieben Gruß von euch und viel, viel Spaß für euch.
0: Eben, wünsche ich auch.
1: Ja.
0: An dieser Stelle.
1: Richtig.
0: Genau.
1: Richtig.
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0: Michael McDonald, Baby, I Need Your Lovin'. Ja, und da geht heute ein besonderer Gruß nach Aschenstedt an unseren Roland. Er wollte eigentlich nach Spanien fahren, aber er hat sich das nur noch überlegt. Er meint, hier ist auch ganz schön noch. Die Sonne scheint heute wieder.
1: Tatsächlich.
0: Genau, richtig. Und besonderen Wunsch habe ich für ihn auch von Bonnie Tyler, die uns leider vor einiger Zeit verlassen hat.
1: Ja, ja.
0: Total Eclipse of the Heart für ihn jetzt. Auf geht's.

Auf Tag 24 können wir schwören, deshalb ist Horoskop auch gleich zu hören. Widder. Deine gesundheitliche Verfassung steht auf dem Höhepunkt. Der Eros-Planet bestrahlt dich günstig. Aus einem Flirt kann mehr werden. Feste Partnerschaften vertiefen ihr inniges Verhältnis noch mehr. Stier. Vernunft ist zwischendurch ganz wichtig, um dich mit anderen Dingen zu arrangieren. Du wirst sehen, Kompromisse funktionieren besser. Riech dich doch nicht immer so schnell auf, das schadet nur. Zwilling. Du strotzt vor Energie. Sportliche Aktivitäten helfen, diese Energien abzubauen. Leg dir jetzt etwas Geld zur Seite. Du wirst dich freuen, wenn du später einen besonderen Wunsch davon erfüllen kannst. Krebs. Achte bei der Wahl deines Partners oder deiner Partnerin nicht nur auf ein angenehmes Äußeres oder einen witzigen Geist. Der Charakter ist wichtig. Finanziell entspannt sich die Lage langsam, aber sicher. Löwe. Genussfreudig widmest du dich einem harmonischen und erotischen Liebesleben. Du hast jetzt die besten Aussichten, eine neue Liebe zu finden. Jungfrau. Wenn Dinge jetzt nicht so laufen, wie du es gerne hättest, musst du nicht gleich aufgeben. Bleib zurückhaltend und steck nicht überall deine Nase rein. Waage. Du solltest nicht alles überbewerten, was hinter deinem Rücken gesprochen wird. Wenn du dir nicht zu viel auf einmal vornimmst, müsste dir einiges gelingen. Plane und konzentriere dich darauf. Skorpion. Mit brillanten Argumenten stellst du jeden Gegner in den Schatten. Du bist verführerisch und deine Sinnlichkeit lässt deine Augen glänzen. Signalisiere, dass du mehr suchst als nur ein Liebesabenteuer. Schütze. Aufbruchstimmung ist angesagt. Das Faulenzerleben hat ein Ende. Betrachte deine finanzielle Lage ganz kritisch. Es ist etwas Vorsicht geboten. Steinbock. Für Singles ergeben sich heute super Chancen, die steile Flirtpiste zu erobern. Starte durch, dann bekommst du einen guten Vorgeschmack. Halte dich etwas zurück und gib niemanden ungefragt einen Rat. Dein beharrliches Bemühen um Lösungen finden keine Anerkennung. Wassermann. Du lässt dich von niemandem beirren und kannst dadurch neue Chancen immer wieder sofort nutzen. Nur so kommst du an dein Ziel. Du reagierst gelassen und positiv. Das kommt überall gut an. Fische. Es steht dir beruflich eine chancenreiche Zeit bevor. Nutz das für dich. Mit ehrlichen Bemühungen und deinem Charme bügelst du Fehler leicht wieder aus.

0: Kate Bush, Wuthering Heights. Kate wartet in einem Busch auf dich.
1: Kate Bush, ganz genau.
0: Ja, ich wartet auf dem Busch.
1: Ja, ich hatte
0: hinterm Busch wartet die auf dich.
1: Ich hatte auch mal eine Bekannte, die ist Kate Bush. Das war die Frau von Henning Busch damals. Ich weiß das noch ganz genau. Ja, ja, war weit weg, aber ich sag nicht wo. Nicht? Und die hatten so einen coolen Sohn, die hatten Landwirtschaft. Und der coole Sohn, der war also noch sehr, sehr klein, den haben sie immer mit dem Kindersitz auf die im Kuhstall auf die Entmistungsanlage der Kühe gesetzt. Und da durfte er immer mitfahren. Haben sie ihn einmal fast vergessen. Er hat fast auf dem Misthaufen gelegen. Aber, aber das hat er auch noch weggesteckt.
0: Ja, an der Stelle wollte ich dich nochmal grüßen von Frau Silie.
1: Von wem?
0: Frau Silie.
1: Ach, von der auch?
0: Ja, ja, genau.
1: Ja, guck an. Ja, siehst du wohl. Ja, ist ja auch schön. Ach, was ich überhaupt sagen wollte.
0: Frau Silie, weißt du, wer das ist, ne? Kennst du doch, ne?
1: Ja, von Peter.
0: Die Nachbarschaft. Von Peter, die. Ja, ja, ja, genau.
1: Ja, das weiß ich wohl. Nein, aber was ich an sich sagen wollte, das ist, was ich angedeutet habe mit den Schwalben, die wir die heute schon gesehen habe da, nicht? Guck mal, was die Revolution da, also, Evolution, so heißt das, nicht Revolution. Die Evolution, was die so fertig kriegt, innerhalb von kürzester Zeit, da Leben stattfinden zu lassen, sage ich jetzt mal, und Energie aufzubauen, um hier in Deutschland loszufliegen, um dann über 4000 Kilometer zu fliegen, und das in so kurzer Zeit. Also beim besten.
0: Wie schnell hast du das denn ausgemessen, sag mal?
1: Also nee, ich habe das nachgelesen. Oder die Tante aus dem Telefon hat mir das erzählt. Ja, ist so.
0: Aus dem Telefon?
1: Ja, die ist cool. Manchmal jedenfalls. Nicht? Und wenn sie das sagt, was ich hören will, heißt es. Nicht? Das ist klar, sicher. Nicht? Aber stell dir jetzt mal vor, es gibt ja welche, die sind noch viel kürzer am Leben. Die sind ein Tagesfliegen zum Beispiel. Nicht? Also die Insekten.
0: Ja, dann lohnt gar nicht großartig, ne?
1: Die Insekten. Also jetzt nicht die Insekten leben, sondern die Insekten fliegen, meine
0: ja,
1: ich jetzt.
0: Klar, ja,
1: die fliegen. Nicht? Stell dir mal vor, du bist.
0: Gewitterfliegen.
1: Du bist eine Fliege. Ja, und du kriegst eine Einladung für eine Party nächste Woche. Die kannst du ja schon pauschal absagen. Alter, du, der, denkst du, warum bin ich so eine blöde Fliege geworden?
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0: Emma hieß das.
1: Männer. So, jetzt aber richtig. Also, ich lese jetzt einmal vor. Wer hat uns alles eine Nachricht zukommen lassen? Der Werner, siehst du?
0: Der Lilly, Werner.
1: Werner und der Oliver. Dann der Klaus. Dann die Anke. Grüß dich, Anke. Hermann. Und noch einmal jetzt der Jochen. Moment, jetzt muss ich den ganzen Stapel erstmal weglegen. So, jetzt geht das. Also, wie gesagt, es sind viele ältere Sachen dabei. Jetzt durch urlaubsbedingt sind wir über die Termine weggekommen. Und hier ist aber jetzt eins, und zwar vom Jochen. Er hat einen zweiten Termin aufgeschrieben, und zwar vom 12. bis 16. August ist in Bremerhaven zu sehen. Segelschiffe, Motorschiffe, Dampfschiffe, Openschiff, Street Food Festival, Schiffsbau, Freibeuter, Konzerte, Musik, Imbiss, die maritimen Tage Bremerhaven.
0: Also ist wieder auch nicht was zu futtern.
1: Ja, richtig. Finden einmal im Jahr statt und dauern jeweils 5 Tage. Aufgemerkt und nicht verpassen. Tolle Veranstaltung, die man nicht verpassen sollte. Genau, das passt ja auch. Und einen Musikwunsch hast du auch, und zwar von, der heißt Jesus He Now Me Now von Genesis. Da hören wir mal rein jetzt.
0: Jesus, he knows me.
1: Hab ich doch gesagt? Hab ich das nicht gesagt? Nee.

0: Genesis mit der Stimme von Phil Collins natürlich. Jesus, he knows me.
1: Ja, ja, ja. Du, ich habe ja neulich mal wieder was gehört, was man, ach, das haben wir ja schon so oft gehört normalerweise.
0: Was hast du denn gehört?
1: Und zwar, da war wieder was im Radio mit Enkeltrick etc. pp. Und diesen, weißt du, wenn du gehst ans Telefon und, oh, das ist alles ganz schlimm, wir haben einen Unfall gehabt.
0: Ja,
1: und wann nicht alles hast.
0: Unfall, ist umgefallen.
1: Unfall, nicht? Also manchmal kann man es nicht verstehen, aber manchmal... nicht, also du denkst ja immer, das könnte bei mir ja nie passieren.
0: Nee, nicht. Dir nicht, weil du keine Enkel hast.
1: Hat auch manchmal hat Vor-, aber auch große Nachteile, muss ich ganz sagen. Aber das ist eine andere Sache. Nee, aber das wird ja auch immer schlitzohriger, das Ganze, mit der ganzen KI und diese und Stimmen, die werden aufgenommen und wiederverwendet und das habe ich also neulich gehört.
0: Wir sind aber immer noch original, ne? Wir beide.
1: Ja, wir beide sind immer original.
0: Ja,
1: uns kann man gar nicht nachmachen. Mein lieber Freund, also beim Besten.
0: Geht gar nicht.
1: Nein. Aber ich habe neulich etwas gehört, dass wenn man so einen Anruf bekommt und der sagt, ich muss Geld schicken und dies und das und sagt, ja, okay, das kann ich ja machen. Muss ich aber jetzt eben das Passwort haben. Was für ein Passwort? Ja, man hat mit seinen Bekannten, die man so hat, die anrufen könnten, ein Passwort ausgemacht, dass wenn irgendetwas ist, muss dieses Passwort genannt werden. Ansonsten danke für den Anruf. Ist das nicht eine geile Lösung? Muss ich ganz ehrlich sagen. Habe ich gehört. Und das fand ich toll und das muss ich weitergeben. Nicht?
0: Du kannst natürlich zu dem Anrufer sagen, ich wusste gar nicht, dass ich einen Enkel habe. Schön, dass du da bist.
1: das kann man natürlich auch sagen. Aber diese Passwort, überleg dir jetzt mal alles, was du Leute kennst. Wir machen ein Passwort aus und so ist das. Und wenn irgendwas ist, dann sagst du dieses Passwort und dann weiß ich, dass das so ist.
0: Du musst es erstmal finden, das Passwort, ne? Hast du wieder irgendwo verlegt.
1: Man kann sich ja
0: ein
1: bewusstes Ausdenken, was in der Familie oder im Freundeskreis bekannt ist.
0: Das sind Knoten irgendwo rein, ne?
1: Zum Beispiel,
0: ja,
1: ne?
0: Eben.
1: Oder Rolle Toilettenpapier oder sonst irgendwie. Was ist ja? Also eine neue meine ich jetzt nicht.
0: F.A. David, der hat einen großen Hit, der hieß Words. Und den hat sich Joey Heine jetzt zur Brust genommen und macht den auf Deutsch. Schwer zu erklären, meint er, meine ich auch. Joey Heine, komm da.

0: Manamana.
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2: So auch wieder gehabt war das schon, aber ist egal. Also der Hermann, den habe ich ja. Hermann aus Bremen. So, Grüße von den lieben Kollegen von Radio Weser TV an euch, schreibt er. Oh, das ist ja nett. Das finden wir echt gut. So, siehst du wohl. Und er hat eine, wir haben auch eine Sendung, jeden Dienstag von 8 bis um 12 Uhr im Raum, also im Sendebereich von Radio Weser TV. Und dieses heißt Local Radio. Lecker Musik ohne Reinquatschen. Und der Untertitel, wie gesagt, das ist Local Radio, moderiert von Brian und Locke.
1: Local Radio.
2: Habe ich doch gesagt. Nicht? Und einen Musikwunsch erfüllen wir euch auch natürlich, weil ich gesagt, wie ihr euch gewünscht habt. Und zwar von, geil, Motorhead und Heroes.

0: Motorhead Heroes. Und vor dem Wetter haben wir auch noch was für euch, nämlich Manana. Den hier.
1: Manana.
2: Ja,
1: Manana.
2: Also Anke. Manana. Anke aus Surheide, Bremerhaven.
0: Moin Anke.
2: Moin Anke. Und zwar, sie hat uns die Nachricht zukommen lassen. Am 11. und 12. September findet das internationale Vorbereitungsturnier der Fishtown.
0: Das ist erst nächsten Monat.
2: Ja, hat sie aber geschrieben. Ist ja auch egal. Der Fishtown Pinguin statt. Der Energie-Cup 2026 in Bremerhaven. Mit vielen internationalen Mannschaften und Näheres im Internet. Und im Netz. Einen Musikwunsch hast du auch, Anke. Und zwar Burning Heart und Survivor.
0: Auf geht's.
2: Ja.

0: Ja, gibt das hier eigentlich auch mal einen Wetterbericht oder was?
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2: Ja, Wetter haben wir auch heute. Ja. Schau mal drauf. In Bremen wird vormittags und auch am Nachmittag die Sonne von einzelnen Wolken verdeckt. Guck an. Bei Temperaturen von 13 bis 24 Grad. Abends gibt es in Bremen einen wolkenlosen Himmel. Da werden von 20 bis 24 Grad. Nachts ziehen dann wieder Wolkenfelder durch. Die Temperatur sinkt bis auf 15 Grad ab. Kann man einigermaßen aushalten.
3: Ja, trocken soll es ja noch erst bleiben.
2: Ne? Ja, eben, genau.
3: Ja, wir können wieder heute trocken machen. Ja, genau.
2: In Bremerhaven gibt es auch am Morgen ungestörten Sonnenschein. Wir werden von 14 Grad. Des Weiteren zeigt sich vom Nachmittag bis zum Abend hin die Sonne zwischen einzelnen Wolken bei Temperaturen von 18 bis 22 Grad. In der Nacht ist ein Blick auf die Sterne nur vereinzelt bei sonst wolkigem Himmel möglich bei Temperaturen von 15 Grad. Ungefähr gleich, ne?
3: Ja, also Strickjacke.
2: Strickjacke, ja.
3: Ja, das brauchen wir. Wenn du nachts nach Hause kommst.
2: Ein bisschen
3: ja,
2: frisch
3: ja.
2: ist das.
3: Ja, aber du bist wieder wach. Ist auch schön.
2: Ja, klar.
3: Und biologisch ist auch noch was am Hacken.
2: Denke, gucken wir mal hin. Das ja. derzeitige Wetter macht wetterfühligen Menschen zu schaffen.
3: Oha.
2: Empfindliche Atemwege machen sie verstärkt bemerkbar. Häufig kommt es zu Migräne und begleitenden Kopfschmerzen.
3: Schulterreißen.
2: Ja, eben. Hm. Der erholsame Tiefschlaf bleibt häufig aus. Konzentration und Leistungsfähigkeit lassen nach. Viele fühlen sich abgeschlagen und gereizt.
3: Tatsächlich.
2: Betroffene sollten sich schonen und auf ausreichend Ruhe achten, siehst du?
3: Aha. Ach, du hast mich jetzt gerade angeguckt.
2: Ja, eben. Ja. Deswegen.
3: Ja.
2: Du hast zu wenig Ruhe in den letzten Tagen.
3: Ja, du hast recht. Ja, hast recht. Ja.
2: Wir gucken auf den Sonntag. Bei der aktuellen Wetterlage reagieren empfindliche Menschen spürbar. Die Belastung der Atemwege nimmt spürbar zu. Verstärkt treten rheumatische Gelenk- und Gliederschmerzen auf. Hinzu kommen Gichtbeschwerden, Krämpfe, Koliken und Narbenschmerzen.
3: Ja.
2: Der erholsame Tiefschlaf bleibt häufig aus. Die Reaktionszeit verlängert sich, im Verkehr ist Vorsicht geboten. Viele fühlen sich abgeschlagen und gereizt.
3: Richtig. Und wenn du klingst wie eine Kirchenorgel, dann solltest du was machen. Ne?
2: Ja,
3: ja, ist wirklich wahr. Ja, ja.
2: Was machst du bloß immer die ganze Zeit, sag mal?
3: Was denn? Ja.
2: Nur immer negativ bei dir. Wie kann das angehen?
3: Wer, von mir?
2: Ja.
3: Nein.

0: Nein, also ich bin ja ganz zufrieden mit mir selbst, muss ich ganz ehrlich sagen. Ja, ein bisschen mehr Zeit könnte ich haben, aber ich mache mir in Zukunft mehr Zeit.
1: Na.
0: Doch, ich arbeite ganz schwer.
1: Versprich nicht, was du nicht halten kannst.
0: Doch, ist ein schönes Ziel, habe ich meinen Wawos versprochen. doch, nicht. Aber sonst, ansonsten, gesundheitlich, ich freue mich schon.
1: Naja, also,
0: doch, es kann so weitergehen.
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1: 9:07 Uhr, einen schönen guten Morgen, lieber Autofahrer. Wir haben eine Meldung für die A1 aus der Brücke Richtung Bremen. Zwischen Wildeshaus Nord und Gussippe Nord, Gefahr durch einen defekten LKW auf dem rechten Fahrstreifen. Ist wohl da liegen geblieben. Ansonsten natürlich allen unterwegs, wie immer, eine gute und sichere Fahrt. Da wo es geht, kommt gut durch. Am besten natürlich mit uns. Schönen guten Morgen.

0: ja nix.
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0: Forbidden Desire.
1: Mana, mana.
2: Mana, mana.
0: Mana, mana.
3: Ja, wieder jemanden, der schon länger geschrieben hat. Klaus aus Walle.
0: Der blaue Klaus? Eine Untertasse.
3: Nein, nein. Nicht der blaue Klaus. Das ist noch jemand anders gewesen. In diesem Fall ist es einfach nur Klaus. Nicht nur. Es ist Klaus aus Bremen-Walle.
0: Ja, moin, Klaus.
3: Ja, moin, Klaus. Von uns auf jeden Fall. So, siehst du wohl. Und zwar, er schreibt: Ich habe den Titel, den ich mir gewünscht hat, auf einer Feier gehört. Und da dachte ich, der hat was, den muss ich mir wünschen. Und das braucht der Sender, solche nostalgische Musik. Das ist nämlich ein Titel, der heute auch noch bekannt ist, aber eine Vorgeschichte auch hat und von einer anderen Band gespielt wurde. Und zwar, wir haben rausgesucht den Titel Billie Jean und die Kapelle heißt The Bates.
0: Kapelle?
3: Ja. Ja, lass mal hören, schieb mal hoch den Ring.
0: Wir haben noch eben einen Gruß reingekriegt. Moin, moin, ihr beiden, krümelt nicht über das Mischpult. Schönes Wochenende für alle Hörer vom Gernot.
3: Lieben Gruß.
0: Die krümeln nicht. Wir schmeißen wir richtig um uns hier mit Fleischsalat und so.
3: Richtig.
0: Nee?
3: So ist das.
0: Sie wird mitgeworfen. Billie Jean jetzt hier für euch.

0: bisschen haben wir ja noch was, ne?
1: Oh, ja.
0: Ich sehe, dass wir die durchkriegen heute.
1: Ich sag dir das, das war alles geil.
0: Ausnahmsweise heute mal so viel.
1: Ja,
0: Musikwünsche, ansonsten
1: ja, ist auch
0: haben wir nicht mehr wie fünf eigentlich.
1: Ja, dass du das mal. Das kriegen wir gut einmal. Gut, unser Oliver, ein lieber Kollege aus Delmenhorst. Oliver aus Delmenhorst.
0: Moin Olli.
1: Moin Olli. Und zwar das ist ein Kollege, der auch eine Radiosendung hat, nämlich eine Reise durch die Rockgeschichte mit Oliver Pop. Das ist richtig. Olli, und guten Morgen zusammen, schreibt er. Die Küche ist bereit, jetzt fehlt nur noch die richtige Musik. Oh, und einen Musikwunsch hast du auch. Und dieser, der den heißt, Along Comes Mary, die Bloodhound Gang.
0: Bluthund?
1: Ja, und Infos zu seiner Sendung unter www.facebook.com/openmidnight-radio. Genau.

0: Frühstück.
1: Ganz genau.
2: Ja, Frühstück. Jam, jam.
1: Frühstück. Wir sind mitten dabei. Wir haben richtig Zeit heute zum Durchkauen.
2: Ja.
1: Weil ihr habt so viel rockige Musik heute bestellt bei uns. Wir wollen das aber nicht ausahnen. Das ist eigentlich nicht die Musik, die wir gerne spielen, ne? Wir hören die zwar gerne privat, aber zum Frühstück weiß ich nicht, passt das nicht unbedingt. Ja. Ist nicht härter wert.
2: Also, wenn man nicht.
1: Metallica und so, das werden wir denn. Ausgrenzen, denke ich.
2: Ich sag jetzt mal, wenn du auf einem Heavy-Metal-Festival oder sonst irgendwo bist und wenn du denn frühstückst und das knallt dir da schon so richtig in die Ohren und du hast die Mucke so richtig drauf. Also das ist was anderes. Das ist schon ganz was anderes. Aber wir sind. Also ich bin ja nun auch schon im 7er-Club drinnen, nicht? Also über 70 da. Das ist ja einfach so. Und die nächste Geschichte ist an sich nur mir passiert. Also bitte, bitte nicht verallgemeinern das Ganze. Nee, ja. Also ich habe ein normales Frühstück, normales Frühstück zu Hause gegessen vor ein paar Tagen jetzt, mit Blutdrucktablette und alles, was da so zugehört.
1: Mit Pfefferbrötchen?
2: Nee, weiß ich nicht mehr.
1: Die übergeblieben sind.
2: Nö, also nichts Besonderes.
1: Frühstück, du hast ja wieder was schenken lassen.
2: Frühstück mit Blutdrucktablette, nicht?
1: Also, das ist kein Schrofenbold, hast du wieder mitgenommen.
2: Ist so, ne?
1: Und eigentlich für die Tiere gedacht.
2: Und
1: aber Conny nimmt alles mit.
2: Ja, natürlich, selbstverständlich. Und Bauchweh. Und Gedärme rumpeln habe ich hinterher gekriegt.
1: Ja, kein Wunder.
2: Das kenne ich ja überhaupt. Ich esse immer, so alt bin ich geboren und habe noch nie Gedärme rumpeln gehabt und was nicht alles. Ne? Weißt du, normal, ganz normal, ein Brötchen, zwei Toast, zwei Schwarzbrot und die Haferflocken, also sonst nichts, also so wie immer. Ne?
1: Ja,
2: also
1: eben.
2: Wirklich da. Ne? Und ich denke, das kann doch nicht sein. Wo kommt das denn her? Woher kriege ich denn Bauchweh und Gedärme rumpeln? Und weißt du was? Und da ist mir nachher aufgefallen, ich hatte mir ein paar Tage vorher so Vitamintabletten gekauft, weißt du, so hochdosierte Vitamin, weißt du, unter dem Motto Act well, or not your old werden, weißt du, so ungefähr. Ja. Man sagt ja immer, also was soll daran, das ist ja, kann ja nur gesund sein. Und eine pro Tag runtergeschluckt.
1: Ja,
2: und das kann ja auch nur helfen da, nicht? Das ist ja, nicht? Und
1: das hilft den Verkäufer, ja.
2: Und ab da kriegte ich Bauchweh. So richtig, so ein bisschen so rum.
1: Das gönne ich dir, ja.
2: Ja, das weiß ich. Du bist ja sowieso der netteste Nachbar, den ich habe. Absolut. Deswegen sitzen wir oft so nebeneinander und trinken das Bier. Das ist einfach so. Und das ist also wirklich. Und dann habe ich mal Tante im Telefon gefragt, weil da renne ich ja nicht mehr zum Doktor oder sonst. Aber
1: ihr ruft immer die Telefonseelsorge an.
2: Ja. Nicht? Und die guckt schon immer mit, die rollt immer schon mit den Augen.
1: Tust ihr euch denn schon?
2: Nein, die rollt immer schon mit den Augen. Du, jetzt will
1: kannst
2: ich dir aber
1: erzählen. Telefon sehen?
2: Jetzt will ich dir eben erzählen, was die Tante im
1: was
2: Telefon
1: du alles kannst,
2: was die Wahnsinn. Tante im Telefon gesagt hat. Du musst vorher fragen, ob die Medikamente, was sind Vitamintabletten, ist normal kein Medikament, aber hochdosierte Vitamintabletten sind auch ein Medikament und die können auch andere Medikamente verändern und das kann sich auf den Bauch ausschlagen, also auf deine Verdauung umschlagen.
1: Auf den Darm schlagen, ja. Musst du sagen.
2: Also die Medikamente sollten zusammenpassen, dann kann man die nehmen. Und ich habe einfach mal versucht, auch und das ist nach hinten losgegangen. Bei mir im wahrsten Sinne des Wortes.
1: Bei dir ist nach hinten losgegangen.
0: Das ist wie ein kleiner Urlaub im Rad.

0: Berry Blue, der blaue Berry. Do you wanna dance? Ja klar, wollen wir tanzen.
1: Ja, ja.
0: Samstagmorgen.
2: Mana, mana.
0: So, einen haben wir noch. Abfrühstücken.
1: Ein haben wir noch, du. Jo, ja. Siehst du wohl. Werner.
0: Kriegen wir auch noch hin jetzt.
1: Ja, Werner, wir grüßen dich.
0: Moin, Werner.
1: Moin, Werner. Werner aus Steinburg in Schleswig-Holstein.
0: Einer musste der Letzte sein heute.
1: Ja. Werner, du bist heute das Letzte. Aber trotzdem schön, dass du uns geschrieben hast. Da freuen wir uns drüber. Aber dein Termin, den du angegeben hast hier, der ist leider auch schon durch. Und zwar war das über Wacken. Und in Wacken haben sie ja mittlerweile die Bühne schon abgebaut und den Platz wieder sauber gemacht.
0: Genau,
1: mit Sicherheit. Aber wir arbeiten ja Musikwünsche auch auf, die noch nicht gespielt wurden, auch wenn die Veranstaltungen schon, auf die wir hingewiesen haben, schon gewesen sind. Nicht? Das ist so. So, und dein Musikwunsch, den du in diesem Falle hattest, das war... Boah, Horst, lest du mal. Das kann ich nicht lesen.
0: Du kannst nicht lesen.
1: London
0: Beat.
1: You Bring on the Sun von London Beat.
0: Richtig.
1: Das hatte ich eben so ein bisschen durchgekritzelt hier und deswegen konnte ich das gar nicht so genau kennen. Richtig so. Siehst du wohl.

0: London Meat. You bring on the sun.
1: Richtig.
0: Bringst es zur Sonne.
1: Ja, ich
0: damit haben wir erstmal alles abgearbeitet und ihr könnt jetzt wieder neu schicken für nächste Woche Samstag.
1: Ja, ja.
0: Eure Wünsche und Musik, die gehen dann wohin?
1: Ja, sag du. Ach, du bist aber auch ein Knecht.
2: Eure Grüße und Musik per E-Mail an studio@radioweser.de.
0: Ist doch gar nicht so schwer. Mensch, Junge.
1: Du bist ein Kerl. Es ist,
0: du musst wie aus der Pistole geschossen kommen.
1: Ja, also man ist richtig wach, wenn man hier aus dem Studio geht.
0: Ja, das ist sowieso.
1: Aber habe ich dir eigentlich erzählt, ich bin ja unheimlich gerne breit unterwegs. Ich liebe es.
0: Breit?
1: Also ja, also mit meinem Trecker und mit meinen Erntemaschinen und all sowas. Weißt du, in der Landwirtschaft ist man ja schnell über 2,50 Meter breit und da brauchst du mal eine gelbe Lampe, eine Warnflagge und was nicht alles. Und trotzdem quetschen sich diese... Manche Fahrradfahrer, manche, nicht alle, um Gottes Willen, nein, ganz, ganz, ganz liebe Leute dabei. Nicht? Manche Rollerfahrer, Elektroroller oder Fahrräder an den Maschinen noch links und rechts dran vorbei, du.
0: Ja, die kann ja nicht drüber wegfahren.
1: Himmel, Gesäß und Negern. Man kann auch manchmal, wenn so eine breite Maschine da ankommt, mal
0: auf
1: eben.
0: Auf keinen Fall.
1: Kurz, nee, du nicht.
0: Lass euch nichts anschnacken.
1: Nee, das, kurz mal eben rechts ranfahren, aus den Gründen.
0: An der Seite drücken, könnt ihr den abdrängen.
1: Aus den Gründen der eigenen Sicherheit. Das ist einfach so, weil auf diesen großen Maschinen kann man wirklich viel sehen, aber nicht alles. Und das ist so. Und da bitte ich einfach drum. Ist das jetzt schlimm, was ich gesagt habe?
0: Ja, klar, ist das schlimm.
1: Ja, ich weiß.
0: Ist alles schlimm, was du sagst, weißt du?
1: Du würdest mitten auf der Straße stehen bleiben, nicht?
0: Natürlich.
1: Sonst siehst du, dass du in den Graben fährst.
0: Aber hallo.

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1: Ja, und das geht noch eine ganze Zeit. Weißt du, wer das gesungen hat jetzt? Head over heels in love.
2: Also eine sehr bekannte Stimme in meinen Ohren, aber ich kriege...
1: kürzlich verstorben, soweit ich weiß.
2: Erzähl.
1: Kevin Keegan.
2: Oh ja, tatsächlich, ja, habe ich auch gelesen. Ja, das, der Name ist ja auch noch ein Begriff, mit Sicherheit. Auch für die Fußballwelt auf jeden Fall.
1: Richtig, genau.
2: Er hat viel gemacht auch nebenbei und das war schön, was er gemacht hat. Da kann er sehr im Nachhinein sehr stolz drauf sein. Auf jeden Fall. Das finde ich so. Richtig.
1: Ja, richtig.
2: So, und wenn ihr mal stolz sein wollt, dass ihr im Radio euch gehört habt, etc. pp. Oder euren Musiktitel, dann schreibt uns einfach an.
1: Er hat den Zettel gewonnen eben gerade.
2: Ah, ja. Du glaubst doch wohl nicht, dass du mich an die Erde kriegst, mein Lieber. Studio@radioweser.de. Noch einmal studio@radioweser.de. Und dann kommt der Musikwunsch zu uns und Horst sucht.
1: Und ihr schreibt natürlich auch auf, von wo uns ihr hört, ne?
2: Ja, das wäre schön, da freuen wir uns immer drüber. Und das ist dann immer eine richtig schöne Sache. Richtig so, richtig. Und liebe Grüße habe ich an sich auch noch für euch. Soll ich jetzt schon mal?
1: Ja, hau rein.
2: Ja, liebe Grüße an die Verkehrsteilnehmer, ja, also Autofahrer oder alles, die im Straßenverkehr frühzeitig den Blinker setzen, wenn sie abbiegen wollen, damit andere Verkehrsteilnehmer nicht unnötig warten müssen und weil es beim Abbiegen denn etwas mehr Ruhe gibt. Siehst du wohl.
1: Es gab früher sogar Winker, kennst du die noch?
2: Ja, natürlich.
1: Einen alten Käfer.
2: Ja. Die gingen an der Seite raus. Ich hatte mal.
1: Seitenholen war das, ne?
2: Ich habe mal ganz liebe Verwandtschaft gehabt, die hatten einen blauen Käfer und die hatten auch noch Winker an der Seite. Ganz zu alle, war ich aber noch klein. Und fürs frühe Blinken sage ich an alle ein herzliches Dankeschön.
1: Und wir winken euch zu.
2: Winke, winke.
1: Ja, genau.
2: Ja.

0: Frankie Miller und Darling.
1: Ja, richtig. Siehst du, jetzt habe ich einen Zettel auch schon fast abgearbeitet, meinen persönlichen Zettel. Jetzt brauche ich nur noch zum Zahnarzt. Ach, und dann habe ich es fast geschafft.
0: Was tatsächlich?
1: Ich ja, weil der hat so geile Trecker-Zeitungen, deswegen.
0: Ach so, ja,
1: und nebenbei auch Hyazene nachgucken und ja, wie es denn so ist. Nicht?
0: Also, ab und zu mal, ne?
1: Ja, das ist ja echt wirklich besser, bevor es
0: Kontrolle.
1: Nicht? Ist ja auch besser, nicht? Also, nicht? Wenn einem die Worte ins Gebälk der Zähne fallen, anstatt einem das Gebälk der Zähne ins Wort fällt.
0: Nicht? Wieder.
1: Das ist einfach so.
0: Meinst du?
1: Ja, ich mag das gerne. Ja, das ist einfach
0: so. Ihr könnt in der nächsten Sendung natürlich auch wieder uns schreiben über WhatsApp und dann das können die eben die Nummer.
1: Lach nicht so. 0421 277 2942. Ich wiederhole nochmal eben WhatsApp und nochmal, das kommt direkt auf den Schirm bei Horst vorne. 0421 277 2942.
0: Für nächsten Samstag vormerken, aufschreiben oder in den Ohren klemmen oder was weiß ich.
1: Und da freuen wir uns jetzt schon.
0: Alle
1: auf.
0: Fälle.
1: Genau.
0: Sweet Freedom, hier ist Daphne Duo und Michael McDonald.

0: Baby, let's rock. Hey, du lass den Rock jetzt ausziehen. Lass den Rock ausziehen jetzt.
1: Ich muss jetzt mein Sauerstoffzelt haben. Ja.
0: Tatsächlich? Ich sag es. Du musst doch sauber machen hier.
1: Ach ja, das mache ich. Ich mache das ja gerne. Hauptsache, ich kann das in
0: Ruhe. Warum hast du dein Ei nicht gegessen heute?
1: Warum soll ich das? Das kann ich doch gleich noch essen zu Hause.
0: Weil noch Marmelade da war, ne?
1: Ja, das kriegen wir denn auch noch geregelt. Du. Also, aber weißt du was, bei solcher geilen Musik, das ist einfach so. Weißt du, du musst den Rhythmus so aufnehmen, dass die Kulle immer wieder unten ist, wenn du auch unten bist. Das ist immer wichtig.
0: Ja, genau, richtig. Nicht?
1: Und das ist, dann klappt das ganz gut, muss ich ganz ehrlich sagen. Auch wenn man schon ein bisschen älter ist. Und dann kann man sich an solchen Rhythmus nochmal wieder gewöhnen.
0: Der Rhythmus, wo man mit muss, ne?
1: Ich sage es dir, genau, das richtig. Ist so schön.
0: Da starten wir jetzt mit ins Wochenende.
1: Ja, und das war so schön, dass ihr alle wieder zugehört habt. Egal, wo ihr seid, schreibt uns mal, von wo ihr uns gehört habt. Und das würde uns ganz tüchtig freuen. Nicht?
0: Ja, genau.
1: Siehst du wohl. Genau, richtig.
0: Dann leg mal los mit deinem Spruch, ja.
1: Tatsächlich. Also, den Spruch des Tages habe ich ja auch noch für euch. Die meisten Menschen merken nicht, was man alles für sie tut, bis man damit aufhört.
0: Guck an.
1: Ja. Weil denn auf mal, wieso ist das nicht fertig?
0: Ja, eben.
1: Weil ich es nicht gemacht habe, deswegen. Ab und zu ist das mal nötig, damit auch andere Leute mal wieder auf den Boden der Tatsachen zurückkommen.
0: Aber hallo.
1: Richtig.
0: Ein wunderschönes Wochenende wünschen wir euch da draußen. Die Sonne soll ja wieder kommen. Also eincremen, nicht, dass ihr euch noch einen Sonnenbrand holt, das wollen wir nicht.
1: Nee.
0: Wir sind auf alle Fälle nächste Woche wieder da mit einer neuen Ausgabe vom Radio Frühstück. Ich hoffe, er ist auch wieder dabei. The Voice, die Stimme aus Stur, Conny Heidmann.
1: Ist Sendung aus, dann geht's im Nu und Horst macht gleich die Mikros zu. Musimik und Technik, Horst Reimers. The Real One, der einzigst wahre. Bis dann.
0: Macht's gut.
1: Tschüss. Tschüss.

0: haben die besten Hörer der Welt. Ein dickes Dankeschön dafür an euch.
1: Wir haben die besten Hörer der Welt hier. Es kommt hier wie Flippers, Jerome, wie Olaf Flipper. Wir sagen Dankeschön. Danach kommt dann noch mein Gute-Nacht-Lied.

0: sagen hier mein gute Nachtlied, Inga und Wolf. Gute Nacht, Freunde. Und damit verabschiede ich mich von euch allen hier. Von Funky, Erna, Maus, Svenny und von allen, die sonst hier zugehört haben.
1: Und ein letztes
0: euch jetzt eine gute Nacht, schlaft gut und träumt was Schönes.
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0: Nee, mich könnt ihr wieder hören. 18 Uhr bis 20 Uhr mit den Schlagercharts.
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1: Was ich noch zu sagen hätte.
6: Achtung, Achtung, die Toiletten schließen in wenigen Minuten. 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

Wunderschönen guten Tag allerseits. Hier ist sie wieder, eure Honey mit der Party Time. Ja, genau. Heute bei vier Radios. Genau. Und zwar bei Soundhaus Radio, bei Teddy Radio Teddybär und bei Power Magic Radio und bei Radio Clan sage ich natürlich allen Hörern einen wunderschönen guten Abend. Ich habe euch natürlich eine Menge Partymusik mitgebracht. Ich hoffe, es wird euch gefallen, euch mal so richtig in Wallung bringen. Ja, hier. Ja.

Und einmal die Kuh, ja genau, den Horst, die Sarin, natürlich einen schönen Modi-Feierabend und natürlich auch im Radioclan, den Sepp, sage ich einen schönen Modi-Feierabend. Genau, ihr habt klasse Sendung gemacht, ja, in allen Radios, genau.

Und dann mache ich das mal so, dass ich jetzt die ersten drei Lieder ansage, und zwar Venga Boys mit Where Going to Ibiza. Ja, genau. Und danach DJ Herzbeat. Sonja Liebig, meine Güte. Und One Way Ticket für uns zwei, genau. Und Hot Butter kommt nochmal mit Popcorn dahinterher. Und dann geht's nachher normal weiter, genau. Auf jeden Fall viel Spaß bei meiner Sendung und im Radio Magic Power begrüße ich natürlich auch unsere kleine Jo.

jetzt geht's hier weiter mit DJ Herzbeat. Fehlt Nina und Mike mit La Paloma Blanca. Ja, genau. Nein, ich wollte jetzt nicht singen. Und dann geht es weiter mit Hot Bandidos mit Shake You Bala. Ja, ja, ja.

Und nun geht's hier weiter mit Jürgen Drees, Amigo Charlie Brown, ja genau. Und danach Stereo Egg, Feed Smokey mit Living Next Door to Alice.

Und jetzt habe ich natürlich auch was für meine Josie dabei. Ja, klar, die darf ich ja nicht vergessen. Und zwar die Schlümpfe mit dem Party-Rock-Schlumpf-Anthem. Ja, genau. Bitteschön.

und nun geht's hier weiter mit Crazy Frog und Zapfietti Dance. Ja, danach I am sheer mit Tennessee Waltz. Ja, und dann kommt Pat Boone mit Speedy Gonzales.

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1: Ihr hört schon Aquagen mit Partyalarm und ab geht's. Ja, genau. Und danach Wanda Jackson mit Let's Have Party.

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0: Wir spielen.
1: Geht sie hier weiter mit Putt und Tanzen. Sie braucht keinen Dancefloor, genau. Und Mystic Fashion mit einem Musikboxer-Dancer. Ja, genau. Viel Spaß.

habe ich mal ein Lied für die Jasmin rausgesucht. Und zwar Doro Pesch und Warlock mit Für immer. Und ich möchte einfach mal dazu sagen, ich bin froh, dass wir uns kennengelernt haben. Und ja, es ist einfach schön bei euch. Also sag ich mal Dankeschön.

nun geht's hier weiter mit den Gärenbergspatzen, mit den Ententanz, Dance Little Bird. Ja, genau. Dann Kati Karrenbauer mit Freundschaft. Ja, und Hemmes Hausband kommt mit Country Rose.

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Und nun geht's hier weiter mit Anna-Maria Zimmermann. Die Tanzfläche brennt. Und danach DJ Bobo mit Piratisch auf Dance. Und Frank Zander mit Marlene.

Ja, das war die Marlene. Ja, genau. Jetzt geht's hier weiter mit Snap. Redman ist Ardenza. Und danach Toni Marshall und Roberto Blanco mit Resi bring mir ein Bier. Ja, das könnte ich jetzt auch gebrauchen. Und die Landkasse mit United DJs mit Biscaya.

und ihr hört Max Rüben mit The Riddle und Rockstroh kommt mit Tanzen und Gigi Garten D'Agostino kommt mit L'amour to Juice.

Ja. Zwei habe ich noch, bevor mein Outro kommt. Und zwar Christina Bach mit Phantom of the Opera. Und Scooter mit Jumping All Over the World. Ja, und danach melde ich mich dann wieder.

geht es jetzt weit. Weiter mit Fancy und Angel Blue. Es ist natürlich auch ganz herzlich die neu zugeschalteten Hörer hier zu meiner Sendung. Am Mic ist natürlich eure Anne.

Das ist jetzt Frau und Frau Sinesch mit Lost Horizon. Gleichzeitig begrüße ich nochmal alle neu Eingeschalteten hier zu meiner Sendung. Damit ist natürlich eure Anne.

0: Jetzt habe ich hier Joachim Witt mit Wiedersehen woanders.
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nächstes habe ich hier für euch gleich DJ Nelly mit Lose Control. Und als zweites Cold Soul mit Schön, dass es dich gibt.

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1: Jetzt habe ich hier Matthias Reim mit Hast du Zeit?
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1: Ich begrüße natürlich alle neu zugeschalteten Hörer hier zu meiner Sendung. Damit ist natürlich eure Anna.

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1: Da kommt noch ein Titel und danach kommt mein Outro.

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0: Jetzt geht es weiter mit Gunter Gabriel. Wir sind die Pfarrer.
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0: Ich begrüße natürlich auch alle neu zugeschalteten Hörer hier zu meiner Tretungssendung. Und mit ist natürlich eure Anne.
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0: Ich muss mich bei euch entschuldigen, dass ich heute mich hier verspätet angefangen habe, weil ich hier verschiedene Uhrzeiten habe.
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0: Und nicht eingetragen worden ist.
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Jetzt habe ich hier eh nie mit Secret Love.

Jetzt habe ich die Master KGs mit Jerusalem. Herzlich begrüße ich nochmal alle neue geschalteten Hörer hier zu meiner Vertretungssendung. Unsere liebe Hanni.

Einen wunderschönen Samstagabend wünsche ich euch allen. Hier ist sie wieder, eure Anne. Ich begrüße alle ganz herzlich hier zu meiner Sendung.

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Oh, den Titel muss ich natürlich austauschen. Der hat, glaube ich, eine kleine Macke hier. Jetzt habe ich hier Joachim Witt mit Abendrund im Duett mit T. Jawohl.

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1: Dann ab geht's weiter mit Du, wer jeder Tag ein neuer Traum.
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2: Als letzten Titel habe ich ja Judith und Mel. Die Zeit vergeht.
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2: Ja, die Zeit ist wirklich schnell gegangen hier.
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1: Dann kommt die Zeit, wo man sich die Frage stellt: Was war denn eigentlich der Sinn für unser Sein auf dieser Welt?

Meine Zeit geht jetzt hiermit langsam zu Ende. Ich bedanke mich ganz recht herzlich fürs Zuhören. Ein dickes Dankeschön geht an meinen Ehrengästen hier. Dennis der Engel und Kiva der Engel. Dankeschön.

0: gebt gut Acht, ich hab euch etwas mitgebracht.
1: Das Betthupferl, Musik zum Träumen, von und mit eurem Wienermädel.

Anna, Funky, Anne, Draka, Zirka, mein Schwesterchen, die Daydream, ja, und alle, die sonst so hier zuhören. Jetzt kommt hier Björn, Chili und Maike Karete. Die Party ist zurück.

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1: Das klingt hier Kevin Räumer. Freisaufen für alle.

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2: Mein Schwesterchen, die Daydream, die hat sich Frankie gewünscht mit Fuck You Right Back.

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0: Weiter geht's mit Team 2B, Rumba, Tetere.
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Spiel mal zu Ende. Du bist ja ein Schwein, ey! Das ist jemand mit Matthias Grüter mit Falkenwald.

0: Ja, die Männer, die sind doch echte Schweine. 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
0: 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Der Black Tiger ist der
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So, was haben wir? Wochenende. Logik. 21:21 Minuten. Ein bisschen später heute. War natürlich wieder unterwegs arbeiten. Natürlich muss man auch ein paar Überstunden machen. Da freut sich jeder, ne? Und das habe ich halt gemacht. Im Garten. Und jetzt machen wir ein bisschen Musik, ne?

Zuerst kommt der Sohnemann, danach kommt der Papa. Hier ist Achim Petri, Herr Tief in mir drin. Und danach der neue Song von Wolfgang Petri für die lieben Bernd aus Gladbach. Morgengold. Ja, kenne ich irgendwoher, aber den Song noch nicht. Also gleich in circa 3 Minuten.

21.40 Uhr, Minuten ganz genau, Samstagabend, immer noch 21 Grad da draußen. Richtig schwül, ne? Mega, mega warm draußen. Und es soll ja die nächsten Tage erstmal so bleiben, aber Montag, Dienstag, da soll eine kleine Abkühlung kommen mit ein bisschen Gewitter. Haben die schon öfter gesagt, in einigen Teilen kam es auch runter, aber wir warten mal ab.

So, jetzt haben wir noch ein paar Grüße raus. Die kommen übers Telefon, geht an die liebe Ela vom lieben Marki und von der lieben Dani aus Duisburg. Und ja, macht euch noch einen schönen Abend. Ne? Liebe Grüße vom Radio TV Mönchengladbach. Am Mikrofon ist der Günther, hier ist Forever Young. Und ja, macht mal was Schönes draus.

So, 22.07 Minuten. Die Hitze ist ja toll für viele Leute, die schwimmen gehen möchten, zum Beispiel am See. Wir haben ja einige Sees in Nordrhein-Westfalen, wo das Schwimmen erlaubt ist. Man muss natürlich Eintritt bezahlen, aber es steht so langsam auf der Kippe. Und zwar sollte es weiterhin so warm bleiben. Viele Seen ist das Wasser schon umgeschlagen, die Fische schwimmen schon oben, weil es zu warm ist, es kommt kein Sauerstoff mehr nah. Und einige Betreiber der Seen, wo man schwimmen gehen kann, haben schon erklärt, sollte es noch ein oder zwei Wochen diese Hitze bleiben, dann müssen die den See leider für den Badeverkehr zumachen. Das Wohl der Tiere geht vor, so hieß das. Und man will auch bei einigen Seen versuchen, Sauerstoff hineinzupumpen. Wenn ihr zum Beispiel spazieren gegangen seid die letzten Tage, wart irgendwo am See und habt einige Fische da gesehen, die leider nicht mehr unten schwimmen, sondern oben, hat das was mit Sauerstoff zu tun. Ne? Und man soll nicht immer denken, so ein See hat Grundwasser. Nein, ist nicht jeder See so. Und die sind halt auch auf Regen angewiesen. Ne? Also geht noch ein bisschen schwimmen, nützt noch ein bisschen aus. Es könnte sein, dass es in der nächsten, übernächsten Woche heißt, Badeseen sind zu. Ja, und dann denke ich mal, das wird richtig Arbeit für die Freibäder werden. Und das wäre mir dann zu voll. Da muss man halt zu Hause bleiben, macht die Badewanne voll und dann rein damit. So, 22.09 Minuten, 8.08.26. Und wie gesagt, immer aktuell noch ja, über 20 Grad und sehr klar draußen. Also man kann sogar ein paar Sternschnuppen sehen, habe ich mir sagen lassen.

So, ein paar Grüße gehen zur Ostsee an den lieben Uwe. Grüß mich deine Frau Marina. Ja, ihr habt ja noch Urlaub jetzt. Ich glaube 2,5 Wochen noch. Also lasst euch richtig gut gehen. Macht ein paar Bilder von der Ostsee und genießt mal den Urlaub. Ist sehr wichtig.

So, 22.13 Uhr. Ich habe ja gesagt, draußen ist noch über 20 Grad. Hier bei uns im Studio gefühlte, ohne gelogen, 31 Grad. Wenn das so weitergeht, dann muss ich das Studio noch draußen bauen. Wäre auch nicht übel, ne? Das wäre richtig klasse. Draußen senden. Die Nachbarn werden sich freuen.

Geiler Song, macht richtig Bock auf Party. Frank Lukas war das mit Seaside Clovers. Nur älter, noch immer dieselben. So, Hot Banditos kommt jetzt bei euch. Passt zum Wetter so ein bisschen, ne? La Bermondes. Aktuell, oh, was haben wir? Also hier steht 20 Grad draußen, aber hier im Studio 31, ne? Also richtig schön warm. Mir auch gerade die Schuhe ausgezogen und die Nachbarn sind auch alle weg. Ich weiß auch nicht, was mit denen los ist.

So, was haben wir? 22.49 Uhr. Hier ist es Radio TV Mönchengladbach mit der Unterhaltung mit mir, mit dem Günther. Und ist das warm? Wirklich, es ist so drückend da draußen. Wir müssen das Beste draus machen. Naja, Morning Crew kommt jetzt. Lederhosen Rock'n'Roll Mix für euch. Viel Spaß. Das war Kerstin Ott. Irgendwann vielleicht.

So, das liebe Zebra-Girl aus Duisburg, die hatte, glaube ich, gestern oder vorgestern ein bisschen Langeweile. Ne? Dann hat sie einen Song gemacht, einen Sender mit Power und Leidenschaft. Den Song habe ich jetzt mal einfach für euch. Danach Anna-Maria Zimmermann erstmal. Und danach kommt der Song von der lieben Zebra-Girl, die liebe Dani aus Duisburg. Ein Sender mit Power und Leidenschaft. Radio TV Mönchengladbach. Vielen Dank, dass du es gemacht hast. Finde ich immer wieder cool. Sie sendet heute nicht, sie hat heute Pause, weil sie ist irgendwo draußen, bei den Nachbarn, beim Freunden. Ja, genießt das schöne Wetter da draußen.

Genialer Song, finde ich. Christine Stark, Barcelona. Ich finde den echt mega cool. Das war ein Extreme Sound Party Mix. Peter Sebastian, deine Liebe tut mir weh. Nein, muss nicht. Ich liebe euch ja alle. Einen wunderschönen guten Abend, die jetzt alle eingeschaltet haben. Hier ist es Radio TV Mönchengladbach am heutigen Samstagabend. Wow, ist das warm.

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So, 23.15 Minuten. Nein, keine Sorge, ich mache noch nicht Feierabend, Gottes Willen. Naja, ist mir auch zu warm, ne? Noch ist zu warm, dann muss man sich nicht hinlegen. Dann bleibt man besser noch ein bisschen am Radio und hört die heiße Musik, ne? Ist ja nicht heiß genug da draußen. So, hier ist das Radio TV Mönchengladbach. Ich grüße alle lieben Hörerinnen und Hörer. Und schöne Grüße gehen auch an die Leutz zu Blau nach Köln-Bonn, Koblenz. Und lieber Heinz, schick mir doch mal bitte deinen neuen Song. Ich suche den überall und finde den irgendwie nicht. Vielleicht kannst du den nochmal senden, das wäre nett. Also liebe Grüße zu dir. Und dann haben wir noch ein paar Grüße nach Berlin zum lieben Micha, ja, der Rentner. Den grüße ich jetzt mal auch ganz, ganz herzlich. Ich denke mal, es ist ganz schön warm bei dir auch da oben. Ja, wir machen weiter. Und zwar Calvin Harris und Douglas kommt jetzt für euch.

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ist schon Wahnsinn, so eine Hitzewelle draußen und ich habe mir wirklich einen Schnupfen eingefangen seit gestern. Ich bin nur noch, ihr merkt ja schon, zwischendurch mal. Und ja, jetzt muss ich nachher meine Mama anrufen und ich brauche dringend Vic Nady Night. Mann, Mann, Mann. So, gegrüßt wird auch die Angelika mit dem Roland aus München-Gladbach-Reit. Ich grüße euch ganz herzlich.

finde ich genial. Medusa und Don't Wanna Go Home. Camille. Und toller Song. Ist wirklich mit Henry. Und 23.30 Minuten ganz genau. Hier hört ihr das Radio TV Mönchengladbach mit dem Günther. Mein Englisch ist nicht so das Beste. Gib ich auch ganz ehrlich zu. Ne? Ich bin ja so eher der Typ, der eigentlich Schlagermusik laufen lässt. Aber es sind halt ein paar englische Songs dabei, die finde ich richtig gut. Und ja, vielleicht gefällt es euch auch. 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

dich, mein Herz. So, Schleier und Zylinder ist ein bisschen warm, aber trotzdem, hier ist Jörg Bausch für euch. 23.44 Minuten, ihr Lieben, mit dem Günther am Samstagabend. Ach, ist das warm. Noch immer 20 Grad, hier bei uns klarer Himmel, tolle Sterne draußen und schönes kaltes Bier. Das gehört sich so.

Echte Frauenpower, Andrea Berg, dann sind wir alle da. Daniela Alfinuto, wenn aus Gefühl Liebe wird. Also Frauenpower hier bei uns im Radio TV Mönchengladbach.

So, jetzt kommt DJ Ötzi. Sind wir mal ehrlich, ne? Ist eigentlich ein toller Song und passt ein bisschen. DJ Ötzi war ja früher, ja, mal nicht so ehrlich, ne? Aber ist okay. Jeder macht mal Mist. Hier ist DJ Ötzi für euch.

Egal, ich habe gerade so ein Update bekommen vom Wetter. 19 Grad, stark bewölkt. Mann, kommt da vielleicht noch ein bisschen Regen? Ich weiß es nicht, aber hofft bitte nicht. Es könnte sein, es könnte auch nicht sein. Nur 32 Minuten, ganz genau. Christine Stark, kleine Melodie. Daniel Sommer, verboten nah. Viel Spaß weiterhin.

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1: Gleich kommt eine aktuelle Meldung für euch aus Krefeld.

Achtung für alle Bewohner, die im Kreis Krefeld wohnen. Es kann sein, dass sie Nina angeht. Und zwar, ja, Großbrand in Krefeld. Auf der Grenzstraße in Krefeld läuft derzeit ein Großeinsatz der Feuerwehr. Nach bisherigen Informationen hat das Feuer auch mehrere Wohnhäuser übergriffen. Aufgrund des Brandes und der damit verbundenen Rauch- und Geruchsbelästigung wurde die Bevölkerung über die Warn-App gewarnt. Eine weitere Warnmeldung wurde aufgrund eines durch den Brand verursachten Stromausfalls im betroffenen Bereich ausgelöst. Die Feuerwehr ist mit zahlreichen Kräften im Einsatz. Anwohner im betroffenen Bereich sollten die Hinweise der Einsatzkräfte und die Warnmeldung über Nina beachten. Also weitere Infos folgen. Großbrand in Krefeld. Also Fenster und Türen schließen und von der Gefahrenstelle bitte fernbleiben. Das sagt die Polizei. Bitte nicht dahin fahren und hier alles aufnehmen oder sonstiges. Das ist kein Spaß, das ist ernst. Da sind mehrere Wohnhäuser in Brand. Also ich hoffe, das geht gut aus.

ganz kurz, man hört hier in Mönchengladbach seit 11 Minuten Knallgeräusche, die so ein bisschen, nicht direkt nah sind, auch nicht weit. Aber es kann mit dem Großbrand in Krefeld zusammenhängen, denn dort stehen mehrere Wohnhäuser in Brand auf der Grenzstraße in Krefeld. Großbrand in Krefeld. Die Feuerwehr ist mit allem, was dazugehört, im Einsatz. Und der Strom wurde dort abgeschaltet. Und es kann natürlich sein, dass man von dort aus bis hierhin Knallgeräusche hört, weil der Schall überträgt schon vieles, ne? Auch wenn es ein paar Kilometer weit weg ist. Aber es ist möglich, dass das Knallgeräusch oder mehrere, wie viele bei Facebook schreiben, übergriffene Knallgeräusche zu hören sind. Es kann sein, dass das aus Krefeld kommt. Ich kann es nicht bestätigen. Ich kann nur bestätigen, dass es in Krefeld momentan gerade einen Großbrand gibt. Auf der Grenzstraße, da stehen mehrere Wohnhäuser in Flammen. In diesem Bereich wurden jetzt auch der Strom abgeschaltet. Schaut bitte nach bei der Nina und für alle Anwohnerinnen und Anwohner, die in der Nähe wohnen, bitte Fenster zumachen, die Lüftungsanlagen ausschalten und mehr kann man nicht machen. Ich hoffe, es ist nicht so schlimm und es ist keiner verletzt. Infos folgen noch.

So, jetzt können wir auch ein ganz kurzes Update machen. In Krefeld-Bockum stehen aktuell die Dachstühle mehrerer Mehrfamilienhäuser in Brand. Die Feuer ist mit zahlreichen Kräften im Einsatz. Es gibt weiterhin keine Verletzte, heißt es von der Feuerwehr. Jedoch wird der Einsatz noch mehrere Stunden dauern, ob die NGN den Transformator noch während der laufenden Arbeiten wieder einschalten kann, ist unklar. Die Netzgesellschaft in Niederrhein musste einen Transformator abschalten, der sich im Keller des Gebäudes befindet. Dieser war durch Löschwasser bedroht, so die Feuerwehr. Die Problematik, er versorgt sowohl das Gebäude als auch mehrere Gebäude in der Nachbarschaft mit Strom. Aufgrund dessen kann es rund um die Grenzstraße zu Stromausfällen kommen. Personen, die auf elektrische betriebene medizinische Geräte angewiesen sind, sollen sich bitte in der Leitstelle unter der 02151 19222 melden. Also nochmal 02151 19222 melden.

Auf jeden Fall eine gute Nachricht, es ist keiner verletzt und das finde ich gut, alles gut. Den Rest kann man ersetzen, die Hauptsache, die Menschen sind geschützt. Respekt an unsere Feuerwehr, an die Rettungskräfte, überhaupt an alle, die da draußen am Wochenende, in der Woche, morgens, abends, spät für uns da sind. Einen großen, fetten Applaus, ist egal wer es ist. Vielen Dank dafür.

So, 0:55 Minuten. Ja, keine Sorge, ich bleib noch ein bisschen. Ja, ich bin mal ganz kurz weg, so 5-6 Minuten. Habt ihr Nonstop-Musik? Jetzt werden viele sagen, ach, endlich mal Musik. Nee, alles gut, ich komme gleich wieder. Also, benehmt euch bitte.

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Eine Erkältung habe ich mir reingezogen bei dem Wetter draußen, ne? Nee, ehrlich, richtig warm war es ja heute wieder und jetzt immer noch 20 Grad, ein paar Wolken sind am Himmel, aber trotzdem, ich habe eine Erkältung. Ich muss unbedingt gepflegt werden. Naja, wir schauen mal. Hatschi. 109 Minuten, hier ist das Radio TV Mönchengladbach mit dem Günther. Nochmal schöne Grüße nach Duisburg. Die hören ja weiterhin zu. Und Köln hört auch zu, Berlin auch, die Ostsee ist auch mit unterwegs, Mönchengladbach natürlich, Neuss und Dortmund und Datteln und viele, viele mehr. Ja, ich grüße euch alle und wenn ich jemanden vergessen habe, könnt ihr das gerne auf der Homepage mal schreiben, in die Shootbox vielleicht und dann grüße ich euch auch oder in die Wunschbox, kein Problem.

0: ich habe mir jetzt erstmal einen Kräutertee geholt. Der sollte helfen, damit ich heute Nachmittag wieder fit bin. Für nichts.
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0: Nee, jetzt ohne Mist. Wir wollen heute mal ein bisschen unterwegs sein. Und zwar fahren wir zum Rhein. Ich wollte Gold suchen. Wir sind dann in Neuss am Rhein und vielleicht fände ich ja was Tolles, ne? Boah, vielleicht werde ich Millionär, ich weiß es nicht. Wow, das wird cool.

Super Song, Anni Perka, lass mich nie wieder los. Gut, dann halt mich fest. Petro Basili, hey Macarena, kommt jetzt zu euch. Und es ist 1 Uhr 18 Minuten am heutigen Morgen. Es ist Sonntag, 18 Grad bei uns in Nordrhein-Westfalen. Viele Teile natürlich in Nordrhein-Westfalen. Stark bewölkt haben wir es hier auf jeden Fall. Und

trotzdem gefühlte 21 Grad. Wie sieht's morgen aus? Ja, also erstmal der Sonntag 31 Grad, der Montag 28 Grad, der Dienstag, da könnte schon wieder was kommen, ein bisschen Gewitter vielleicht. Leichte Abkühlung, 24 Grad, aber dann geht's wieder hoch. Ab Mittwoch, ja, haben viele gedacht, Mensch, da wird's was kühler. Nein, Temperaturen wieder 30 Grad. Und so geht's auch ein bisschen die nächste Zeit weiter. Und vom Wasser her, was da oben rauskommt, oder runterkommt, besser gesagt, nichts. Die Luftfeuchtigkeit haben wir bei 41%. Der Wind ist bei 8 km/h. Das ist nichts. Gar

Auch die liebe Dani und der liebe Marki sind gerade bei ihren Freunden und die grüße ich natürlich auch ganz, ganz herzlich. Ich glaube, die spielen gerade Dart. Es wäre nett von euch, wenn irgendjemand den Dart mitten ins Loch trifft vom Marki, weil da freut er sich drauf. Also liebe Grüße zu euch rüber hier aus Mönchengladbach nach Duisburg.

Ja, der Marki hat jetzt geschrieben, warte ab, wenn er hier ist. Ich weiß jetzt nicht, worauf sich das bezieht. Vielleicht mit dem Dartpfeil hinten in den Popo. Oder er möchte mal gegen Gegner spielen, wie zum Beispiel die liebe Tanja oder den lieben Flo. Ich selber kann es nicht ganz gut, aber die zwei hier sind Profis. Und ich schaue einfach nur zu. Einen wunderschönen guten Morgen, alle, die jetzt eingeschaltet haben und alle, die noch dabei seid. 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

das war Wolfgang Petri. Wir brauchen Kinder. Ja, ne? Da brauchen wir nicht. Der kommt ja aus Köln, ne? Ich bin aus Düsseldorf. Ist ein bisschen schwer, sowas zu übersetzen, aber es geht, ne? Wir brauchen Kinder. Ja, der uns irgendwas vertellen will oder sonst irgendwas, ne? Also, es geht weiter. Guido Westermann. Ich weiß das gar nicht, ne? Guido Westermann. Ich kannte mal einen Politiker so. Guido Westermann, könnte das sein, mein Herz? Nein, ich weiß es nicht. Vielleicht hat er auch nur den gleichen Namen. Macht ja auch nichts. Hier ist mein Herz für euch. 1:49 am heutigen Sonntagmorgen.

Tja, ich sage mal guten Morgen. 1 Uhr und 55 Minuten. Ein bisschen machen wir noch, gar keine Frage. Hier ist das Radio TV Mönchengladbach. Alle Stationen sind angeschlossen auf Radio Party aus Moers. Lieber Schnulli, ich grüße dich. Ich grüße mir deine Mama. Ganz, ganz lieb. Und es ist immer noch so aktuell richtig schön scharf draußen, ne? So, unten 18 Grad. Ich meine, von den Temperaturen vom PC aus 18 Grad, klar. Aber Wetter in Mönchengladbach aktuell 21 Grad und klar. Und so geht's auch weiter. Sonntag 30 Grad, also heute. Montag 28, Dienstag 24 und ab Mittwoch wird's wieder warm. 30 Grad. Und da kommt was, was Warmes auf uns zu wieder. Manche hören das ja gerne, wenn man am Wasser wohnt. Ich sag mal, fast am See, am Rhein, am Meer ist es schön, gar keine Frage. Aber die Luftfeuchtigkeit, die wir momentan haben, sind gerade mal 43%. Dann wäre ich am liebsten jetzt in Barcelona. Mein Lieblingssong momentan. Hier ist Christine Stark.

nimm den nächsten Zug nach Barcelona. Christine Stark, Jennifer Rasch kommt gleich. The Power of Love. Nur 58 Minuten, ganz genau. 9.8.2026, ich glaube, ich habe in 4 oder 5 Monaten habe ich Geburtstag, ja. Mhm. 51 Jahre alt werde ich dann, ne? 51. Jetzt hör auf zu knatschen, das geht noch.